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1: Ich bin Laura Kühne, guten Morgen miteinander. US-Vizepräsident J.D. Vance wird vorerst nicht, wie ursprünglich vorgesehen, für Verhandlungen mit dem Iran in die Schweiz reisen. Stand jetzt ist er noch nicht auf dem Weg. Ein Treffen zwischen Delegationen beider Länder auf dem Bürgerstock ist zwar weiterhin geplant. Wann die Gespräche beginnen, ist jedoch noch offen. Vance sagte, die Verhandlungen könnten im Verlauf des Wochenendes starten. Japan ist nach Osten gerückt, wortwörtlich. Das große Erdbeben von 2011 hat das Land um bis zu 6 mm nach Osten verschoben. Das haben Forschende in der Fachzeitschrift Science veröffentlicht, welche die Bewegungen entlang der Grenze tektonischer Platten untersucht hatten. Der durch das Beben ausgelöste Tsunami hatte mehr als 20.000 Menschen das Leben gekostet.
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1: Die Schweizer Fußballnationalmannschaft gewinnt erstmals an der Weltmeisterschaft. Sie schlägt Bosnien-Herzegowina mit 4:1. Die Schweiz musste sich lange gedulden. Das erlösende 1:0 fiel erst eine Viertelstunde vor Schluss durch Johan Mansambi. Dass es ihm heute so gut lief, könne er kaum glauben, sagt Mansambi zu SRF.
2: Das ist wie ein Traum, dass ich WM spielen kann, zwei Tore zu schießen und dann Player of the Match. Ja, heute bin ich ganz sicher nicht schlafen.
1: Im anderen Gruppenspiel gewinnt Kanada gegen Katar mit 6:0. Damit kommt es am Mittwoch zwischen der Schweiz und Gastgeber Kanada zum Duell um den Gruppensieg. Der Tag aus haben wir noch viel Sonne. Erst gegen oben steigt das Gewitterrisiko und der ein oder andere Tropfen dazu ist möglich. Auch heute ist es wieder heiß dazu. 33 bis 35 Grad werden erwartet. Das Ganze zieht sich dann auch so am Wochenende durch.
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1: Ich bin Laura Kühne, guten Morgen miteinander. US-Vizepräsident J.D. Vance wird vorerst nicht, wie ursprünglich vorgesehen, für Verhandlungen mit dem Iran in die Schweiz reisen. Stand jetzt ist er noch nicht auf dem Weg. Ein Treffen zwischen Delegationen beider Länder auf dem Bürgerstock ist zwar weiterhin geplant. Wann die Gespräche beginnen, ist jedoch noch offen. Vance sagte, die Verhandlungen könnten im Verlauf des Wochenendes starten. Japan ist nach Osten gerückt, wortwörtlich. Das große Erdbeben von 2011 hat das Land um bis zu 6 mm nach Osten verschoben. Das haben Forschende in der Fachzeitschrift Science veröffentlicht, welche die Bewegungen entlang der Grenze tektonischer Platten untersucht hatten. Der durch das Beben ausgelöste Tsunami hatte mehr als 20.000 Menschen das Leben gekostet.
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1: Die Schweizer Fußballnationalmannschaft gewinnt erstmals an der Weltmeisterschaft. Sie schlägt Bosnien-Herzegowina mit 4:1. Die Schweiz musste sich lange gedulden. Das erlösende 1:0 fiel erst eine Viertelstunde vor Schluss durch Juan Mansambi. Auch Ruben Vargas und Granit Xhaka treffen. Er freue sich über die gelungene Reaktion nach dem Unentschieden gegen Katar, sagt Nazi-Trainer Murat Yakin zu SRF.
2: Wichtig sind die 3 Punkte. Haben wir uns heute hart erarbeitet und auch für die gewonnen. Es ist, hat vieles gepasst.
1: Im anderen Gruppenspiel gewinnt Kanada gegen Katar 6:0. Außerdem gewinnt in der Gruppe A Mexiko gegen Südkorea mit 1:0. Der Tag aus haben wir noch viel Sonne. Erst gegen Abend steigt das Gewitterrisiko und der ein oder andere Tropfen dazu ist möglich. Auch heute ist es wieder heiß dazu. 33 bis 35 Grad werden erwartet. Das Ganze zieht sich dann auch so am Wochenende durch.
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4: Ich bin Laura Kühne, guten Morgen miteinander. Vertreter der USA und des Irans sollten sich heute auf dem Birkenstock treffen. Nun ist das Treffen heute offenbar abgesagt. Das teilt das Außendepartement EDA mit. Ob das Treffen zu einem späteren Zeitpunkt stattfindet, ist demnach offen. Laut J.D. Vance gibt es den Plan, in die Schweiz zu reisen, zwar, wann sei aber offen. Die Temperaturen der Schweizer Flüsse und Seen sind in der Schweiz deutlich gestiegen. Das berichten die Tamedia-Zeitungen mit Verweis auf eine neue ETH-Auswertung. Das ist ein Problem für die Wasserversorgung. Durch die höheren Temperaturen können sich vermehrt giftige Bakterien bilden. Grund dafür sei der Klimawandel, erklärt ein ETH-Experte. Die EU verlängert ihre Sanktionen gegen Russland erstmals um ein Jahr. Die Staats- und Regierungschefs der Mitgliedsländer haben den Entscheid an ihrem Gipfel in Brüssel gefällt. Bisher wurden die Sanktionen jeweils nur für 6 Monate verlängert. Sie betreffen unter anderem den Handel, den Finanzsektor und den Energiebereich.
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4: Die Schweizer Fußballnationalmannschaft gewinnt erstmals an der Weltmeisterschaft. Sie schlägt Bosnien-Herzegowina mit 4:1. Die Schweiz musste sich lange gedulden. Das erlösende 1:0 fiel erst eine Viertelstunde vor Schluss durch Joan Mansambi. Dass es ihm heute so gut lief, könne er kaum glauben, sagt Mansambi zu SRF.
5: Das ist wie ein Traum, dass ich WM spielen kann, 2 Tore zu schießen und dann Player of the Match. Ja, heute bin ich ganz sicher nicht schlafen.
4: Im anderen Gruppenspiel gewinnt Kanada gegen Katar mit 6:0. Außerdem gewinnt in der Gruppe A Mexiko gegen Südkorea mit 1:0. Der Tag aus haben wir noch viel Sonne. Erst gegen oben steigt das Gewitterrisiko und der ein oder andere Tropfen dazu ist möglich. Auch heute ist es wieder heiß dazu. 33 bis 35 Grad werden erwartet. Das Ganze zieht sich dann auch so am Wochenende durch.
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6: Ich bin Laura Kühne, guten Morgen miteinander. Vertreter der USA und des Iran sollten sich heute auf dem Bürgenstock treffen. Nun ist das Treffen heute abgesagt, das teilt das Außendepartement EDA mit. Die Schweiz sei demnach jedoch weiterhin bereit für die Gespräche. Die entsprechenden Vorbereitungsaufgaben auf dem Bürgenstock werden also fortgeführt, so das EDA. Laut US-Vizepräsident Vance gibt es den Plan, in die Schweiz zu reisen, wann sei aber noch nicht klar. Die Temperaturen der Schweizer Flüsse und Seen sind in der Schweiz deutlich gestiegen. Das berichten die Tamedia-Zeitungen mit Verweis auf eine neue ETH-Auswertung. Das ist ein Problem für die Wasserversorgung. Durch die höheren Temperaturen können sich vermehrt giftige Bakterien bilden. Grund dafür sei der Klimawandel, erklärt ein ETH-Experte. Die EU verlängert ihre Sanktionen gegen Russland erstmals um ein Jahr. Die Staats- und Regierungschefs der Mitgliedsländer haben den Entscheid an ihrem Gipfel in Brüssel gefällt. Bisher wurden die Sanktionen jeweils nur für 6 Monate verlängert. Sie betreffen unter anderem den Handel, den Finanzsektor und den Energiebereich.
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6: Die Schweizer Fußballnationalmannschaft gewinnt erstmals an dieser Weltmeisterschaft. Sie schlägt Bosnien-Herzegowina mit 4:1. Die Schweiz muss sich lange gedulden. Das erlösende 1:0 fiel erst eine Viertelstunde vor Schluss durch Johan Manzambi. Auch Ruben Vargas und Granit Xhaka treffen. Er freue sich über die gelungene Reaktion nach dem Unentschieden gegen Katar, sagt Nazi-Trainer Murat Yakin zu SRF.
7: Wichtig sind die 3 Punkte. Haben wir uns heute hart erarbeitet und auch für die gewonnen. Es ist, hat vieles gepasst.
6: Im anderen Gruppenspiel gewinnt Kanada gegen Katar 6:0. Außerdem gewinnt in der Gruppe A Mexiko gegen Südkorea mit 1:0. Der Tag aus haben wir noch viel Sonne. Erst gegen Abend steigt das Gewitterrisiko und der ein oder andere Tropfen dazu ist möglich. Auch heute ist es wieder heiß dazu. 33 bis 35 Grad werden erwartet. Das Ganze zieht sich dann auch so am Wochenende durch.
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7: Ich bin Laura Kühne. Guten Morgen miteinander. Fleischersatzprodukte verlieren in der Schweiz an Beliebtheit. Das zeigt eine Auswertung des Bundesamts für Landwirtschaft über die Tamedia berichtet. Während der Umsatz mit Fleischimitaten zurückgeht, steigt die Nachfrage nach Produkten wie Tofu, Tempeh und Seitan. Fachleute sehen darin einen Trend zu weniger stark verarbeiteten Lebensmitteln, auch seien Fleischersatzprodukte meistens teurer. Die Gewalt gegen Kinder in Kriegsgebieten hat laut den Vereinten Nationen einen neuen Höchststand erreicht. Im vergangenen Jahr wurden weltweit mehr als 14.000 Kinder getötet oder verstümmelt. Besonders betroffen waren die palästinensischen Gebiete und Israel, der Sudan, Myanmar, Syrien und die Demokratische Republik Kongo. Die UNO spricht von einem der schlimmsten Jahre seit Beginn ihrer Erhebungen. In den USA wächst die Kritik am geplanten Rahmenabkommen mit dem Iran. Widerstand kommt auch aus den Reihen der Republikaner von Präsident Donald Trump. Kritisiert wird vor allem ein geplanter Wiederaufbaufonds von 300 Milliarden Dollar für den Iran. Mehrere Republikaner befürchten, dass die USA damit ihren Verhandlungserfolg wieder abschwächen könnten. Kuba will seine Wirtschaft stärker öffnen. Die Regierung hat einen umfangreichen 176-Punkte-Plan vorgestellt, der mehr Investitionen und weniger staatliche Vorgaben vorsieht. Geplant sind unter anderem zusätzliche Investitionen aus dem Ausland, etwa im Tourismus und im Immobilienbereich. Regierungschef Manuel Marrero betonte jedoch, Kuba halte weiterhin am Sozialismus fest.
8: Den Tag aus haben wir noch viel Sonne. Erst gegen Abend steigt das Gewitterrisiko und der ein oder andere Tropfen dazu ist möglich. Auch heute ist es wieder heiß dazu. 33 bis 35 Grad werden erwartet. Das Ganze zieht sich dann auch so am Wochenende durch.
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5: Für euch im Studio Laura Kühne. Fleischersatzprodukte verlieren in der Schweiz an Beliebtheit. Das zeigt eine Auswertung des Bundesamts für Landwirtschaft über die Tamedia berichtet. Während der Umsatz mit Fleischimitaten zurückgeht, steigt die Nachfrage nach Produkten wie Tofu, Tempeh und Seitan. Fachleute sehen darin einen Trend zu weniger stark verarbeiteten Lebensmitteln, auch seien Fleischersatzprodukte meistens teurer. In den USA wächst die Kritik am geplanten Rahmenabkommen mit dem Iran. Widerstand kommt auch aus den Reihen der Republikaner von Präsident Donald Trump. Kritisiert wird vor allem ein geplanter Wiederaufbaufonds von 300 Milliarden Dollar für den Iran. Mehrere Republikaner befürchten, dass die USA damit ihren Verhandlungserfolg wieder abschwächen könnten. Die Gewalt gegen Kinder in Kriegsgebieten hat laut den Vereinten Nationen einen neuen Höchststand erreicht. Im vergangenen Jahr wurden weltweit mehr als 14.000 Kinder getötet oder verstümmelt. Besonders betroffen waren die palästinensischen Gebiete und Israel, der Sudan, Myanmar, Syrien und die Demokratische Republik Kongo. Die UNO spricht von einem der schlimmsten Jahre seit Beginn ihrer Erhebungen. Kuba will seine Wirtschaft stärker öffnen. Die Regierung hat einen umfangreichen 176-Punkte-Plan vorgestellt, der mehr Investitionen und weniger staatliche Vorgaben vorsieht. Geplant sind unter anderem zusätzliche Investitionen aus dem Ausland, etwa im Tourismus und im Immobilienbereich. Regierungschef Manuel Marrero betonte jedoch, Kuba halte weiterhin am Sozialismus fest.
6: Den Tag aus haben wir noch viel Sonne. Erst gegen Abend steigt das Gewitterrisiko und der ein oder andere Tropfen dazu ist möglich. Auch heute ist es wieder heiß dazu. 33 bis 35 Grad werden erwartet. Das Ganze zieht sich dann auch so am Wochenende durch.
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3: Für euch im Studio Laura Kühne. Für die 13. AHV-Rente wird die Mehrwertsteuer erhöht. Das steht fest, nachdem der Nationalrat und der Ständerat die Vorlage in der Schlussabstimmung angenommen haben. Konkret wird die Mehrwertsteuer von heute 8,1% ab 2028 auf 8,5% angehoben. Nun ist das Stimmvolk am Zug. Viele Orte in der Schweiz haben eine sogenannte Tropennacht erlebt. Das heißt, das Thermometer sank nicht unter die Marke von 20 Grad. Laut Meteo Schweiz sei in Basel die tiefste Temperatur heute Morgen 23,2 Grad gewesen. Wetterdienste prognostizieren fürs Wochenende und die kommende Woche sogar Temperaturen bis 35 Grad und mehr. Familien sollen künftig höhere Kinder- und Ausbildungszulagen erhalten. Der Nationalrat will eine entsprechende Vorlage weiterverfolgen. Geplant sind höhere Mindestzulagen für Familien in der ganzen Schweiz. Eine Mehrheit im Nationalrat ist der Meinung, dass damit ein Teil der gestiegenen Lebenshaltungskosten aufgefangen werden könne. Der US-Dollar ist gegenüber dem Franken heute Morgen auf den höchsten Stand seit Jahresbeginn gestiegen. Für einen Dollar müssen aktuell gut 80 Rappen bezahlt werden. Experten führen die Entwicklung unter anderem auf die Zinspolitik in den USA zurück. Gleichzeitig hat der Frank nach Aussagen der Nationalbank etwas an Wert verloren. Derweil hat der Franken auch zum Euro etwas nachgegeben.
4: Den Tag aus haben wir noch viel Sonne. Erst gegen Abend steigt das Gewitterrisiko und der ein oder andere Tropfen dazu ist möglich. Auch heute ist es wieder heiß dazu. 33 bis 35 Grad werden erwartet. Das Ganze zieht sich dann auch so am Wochenende durch.
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4: Ich bin Rahel Heiklin. Für die 13. AHV-Rente wird die Mehrwertsteuer erhöht. Das steht fest, nachdem der Nationalrat und der Ständerat die Vorlage in der Schlussabstimmung angenommen haben. Konkret wird die Mehrwertsteuer von heute 8,1% ab 2028 auf 8,5% angehoben. Nun ist das Stimmvolk am Zug. Die Armee bleibt rund um den Birkenstock im Einsatz. Das bestätigt ein Armeesprecher gegenüber der Nachrichtenagentur Kistnestia. Damit bleiben die bis zu 2000 Armeeangehörigen auf dem Birkenstock in Stellung. Sie unterstützen die Kantonspolizei Nidwalden in den Bereichen Objektschutz, Überwachung, Transport und Logistik. Familien sollen künftig höhere Kinder- und Ausbildungszulagen erhalten. Der Nationalrat will eine entsprechende Vorlage weiterverfolgen. Geplant sind höhere Mindestzulagen für Familien in der ganzen Schweiz. Eine Mehrheit im Nationalrat ist der Meinung, dass damit ein Teil der gestiegenen Lebenshaltungskosten aufgefangen werden könnte. Der US-Dollar ist gegenüber dem Franken heute Morgen auf den höchsten Stand seit Jahresbeginn gestiegen. Für einen Dollar müssen aktuell gut 80 Rappen bezahlt werden. Experten führen die Entwicklung unter anderem auf die Zinspolitik in den USA zurück. Gleichzeitig hat der Franken nach Aussagen der Nationalbank etwas an Wert verloren. Derweil hat der Franken auch zum Euro etwas nachgegeben. Gegen den späten Nachmittag und Abend gibt es dann von den Bergen her immer mehr Wolken und es muss zum Teil mit starken Gewitter gerechnet werden. Solange es sonnig ist, ist es auch noch heiß bei Temperaturen bis 35 Grad.
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5: Ich bin Rahel Heitlin. Für die 13. AHV-Rente wird die Mehrwertsteuer erhöht. Das steht fest, nachdem der Nationalrat und der Ständerat die Vorlage in der Schlussabstimmung angenommen haben. Konkret wird die Mehrwertsteuer von heute 8,1% ab 2028 auf 8,5% angehoben. Nun ist das Stimmvolk am Zug. Die Armee bleibt rund um den Bürgenstock im Einsatz. Das bestätigt ein Armeesprecher gegenüber der Nachrichtenagentur Kistnestia. Damit bleiben die bis zu 2000 Armeeangehörigen auf dem Bürgenstock in Stellung. Sie unterstützen die Kantonspolizei Nidwalden in den Bereichen Objektschutz, Überwachung, Transport und Logistik. Familien sollen künftig höhere Kinder- und Ausbildungszulagen erhalten. Der Nationalrat will eine entsprechende Vorlage weiterverfolgen. Geplant sind höhere Mindestzulagen für Familien in der ganzen Schweiz. Eine Mehrheit im Nationalrat ist der Meinung, dass damit ein Teil der gestiegenen Lebenshaltungskosten aufgefangen werden könnte.
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5: Die Britin Zoe Bagstedt hat die dritte Etappe der Tour de Suisse der Frauen rund um Bad Ragaz für sich entschieden. Aus Schweizer Sicht glänzte Jasmin Liechti als Fünfte. Das Liedertrikot behält die Italienerin Elisa Longo-Borghini. Gegen den späten Nachmittag und Abend gibt es dann von den Bergen her immer mehr Wolken und es muss zum Teil mit starken Gewitter gerechnet werden. Solange es sonnig ist, ist es auch noch heiß bei Temperaturen bis 35 Grad.
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5: Ich bin Rahel Heiklin. Der Nationalrat lehnt neue nationale Regeln für Feuerwerk ab. Damit ist der indirekte Gegenvorschlag zur Feuerwerksinitiative gescheitert. Geplant gewesen wäre unter anderem ein schweizweites Verbot von lauten Böllern sowie strengere Vorschriften für die Einfuhr von Feuerwerkskörpern. Die Feuerwerksinitiative kommt nun ohne Gegenvorschlag vors Volk. Weil eine iranische Sängerin bei einem Online-Konzert kein Kopftuch getragen hatte, wurde sie zu 74 Peitschenhieben verurteilt. Das berichtet eine iranische Zeitung. Bestraft wird außerdem auch ihre Band und das Produktionsteam. Begründet wird das Urteil, weil die Gruppe vulgäre und unmoralische Inhalte verbreitet habe. Das Urteil kann noch angefochten werden. Der neue Bürgermeister von Venedig will eine deutliche Erhöhung des Eintrittspreises in seine Lagunenstadt. Laut einer italienischen Zeitung soll der Eintrittspreis an vielbesuchten Tagen bis zu 50 Euro betragen. Aktuell kostet ein Eintritt maximal 10 Euro. Laut Kritikern hält diese Gebühr den Massentourismus praktisch nicht von einem Besuch in Venedig ab.
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5: Die Britin Zoe Backstedt hat die dritte Etappe der Tour de Suisse der Frauen rund um Bad Ragaz für sich entschieden. Aus Schweizer Sicht glänzte Jasmin Liechti als fünfte. Das Liedertrikot behält die Italienerin Elisa Longo-Borghini. Gegen den späten Nachmittag und Abend gibt es dann von den Bergen her immer mehr Wolken und es muss zum Teil mit starken Gewitter gerechnet werden. Solange es sonnig ist, ist es auch noch heiß bei Temperaturen bis 35 Grad.
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7: Ich bin Rahel Heiklin. Die Schweizer Armee muss grundlegend neu aufgestellt werden. Mit dem Beschluss über die Leitlinien der Verteidigung stößt der Bundesrat eine Transformation der Armee an, sagt Verteidigungsminister Martin Pfister.
8: Diese Ausrichtung auf die Verteidigung beinhaltet eine neue Einsatzkonzeption, eine erhöhte Einsatz- und Durchhaltefähigkeit, angepasste Führungsstrukturen und eine verstärkte Zusammenarbeit mit zivilen und militärischen Partnern bei der Abwehr von hybriden Angriffen, Angriffen aus der Distanz und für den Verteidigungsfall.
7: Weiter will der Verteidigungsminister auch die Führungsstruktur der Armee verschlanken. Der Nationalrat lehnt neue nationale Regeln für Feuerwerk ab. Damit ist der indirekte Gegenvorschlag zur Feuerwerksinitiative gescheitert. Geplant gewesen wäre unter anderem ein schweizweites Verbot von lauten Böllern sowie strengere Vorschriften für die Einfuhr von Feuerwerkskörpern. Die Feuerwerksinitiative kommt nun ohne Gegenvorschlag vors Volk. Weil eine iranische Sängerin bei einem Online-Konzert kein Kopftuch getragen hatte, wurde sie zu 74 Peitschenhieben verurteilt. Das berichtet eine iranische Zeitung. Bestraft wird außerdem auch ihre Band und das Produktionsteam. Begründet wird das Urteil, weil die Gruppe vulgäre und unmoralische Inhalte verbreitet habe. Das Urteil kann noch angefochten werden. Gegen den späten Nachmittag und Abend gibt es dann von den Bergen her immer mehr Wolken und es muss zum Teil mit starken Gewitter gerechnet werden. Solange es sonnig ist, ist es auch noch heiß bei Temperaturen bis 35 Grad.
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7: Ich bin Rahel Heiklin. Auf dem Bürgerstock bleibt alles für die Gespräche zwischen den USA, dem Iran und den Vermittlerstaaten Pakistan und Katar angerichtet. Ob es zu den Gesprächen tatsächlich kommt, ist weiterhin unklar, sagt Michael Steiner, Chef Medien beim eidgenössischen Außendepartement.
8: Hier oben sind wir bereit und es ist klar, die Anspannung ist da. Man kommt eine Meldung über, es funktioniert, es kommen Delegationen und ein paar Stunden später ist es wieder anders, aber das sind wir so gewohnt. Wir sind als gut eingespieltes Team zwischen den verschiedenen Parteien, die da involviert sind.
7: Der finanzielle Aufwand für das Sicherheitsdispositiv sei im Vergleich zur Ukraine-Konferenz vor 2 Jahren etwas kleiner. In der Schweiz sollen nationalsozialistische Symbole wie das Hakenkreuz nicht mehr in der Öffentlichkeit gezeigt werden dürfen. Der Bundesrat hat dazu ein neues Gesetz ans Parlament überwiesen. Das Verbot ist laut Bundesrat dringend, weil antisemitistische Vorfälle stark zunehmen. Wer sich nicht an das Verbot hält, soll mit einer Buße von 200 Franken bestraft werden können. Der neue Bürgermeister von Venedig will eine deutliche Erhöhung des Eintrittspreises in seine Lagunenstadt. Laut einer italienischen Zeitung soll der Eintrittspreis an vielbesuchten Tagen bis zu 50 Euro betragen. Aktuell kostet ein Eintritt maximal 10 Euro. Laut Kritikern hält diese Gebühr den Massentourismus praktisch nicht von einem Besuch in Venedig ab. Von den Bergen her kann es gegen den Abend zu starken Gewitter mit teilweise Sturmböen und Hagel kommen. In der Nacht beruhigt sich dann das Wetter wieder. Morgen geht es sonnig weiter mit heissen 33 Grad.
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4: Ich bin Rahel Heiklin. In der Schweiz sollen nationalsozialistische Symbole wie das Hakenkreuz nicht mehr in der Öffentlichkeit gezeigt werden dürfen. Der Bundesrat hat dazu ein neues Gesetz ans Parlament überwiesen. Das Verbot ist laut Bundesrat dringend, weil antisemitistische Vorfälle stark zunehmen. Wer sich nicht an das Verbot hält, soll mit einer Buße von 200 Franken bestraft werden können. Auf dem Bürgerstock bleibt alles für die Gespräche zwischen den USA, dem Iran und den Vermittlerstaaten Pakistan und Katar angerichtet. Laut dem Außendepartement ist nach wie vor unklar, ob es tatsächlich zu den Gesprächen kommt. Am Sicherheitsdispositiv wird vorerst festgehalten, die Kosten dafür seien etwas tiefer im Vergleich zur Ukraine-Konferenz vor 2 Jahren. Bei dem Ebola-Ausbruch in Kongo und Uganda sind 75 Pflegekräfte mit dem gefährlichen Virus infiziert worden. 17 von ihnen sind gestorben. Laut Weltgesundheitsorganisation WHO ist man mit Hochdruck dabei, auch kleine Kliniken mit Schutzmaterial zu beliefern und das Personal zu schulen, um Ansteckungen zu vermeiden. Der US-Dollar ist gegenüber dem Franken heute Morgen auf den höchsten Stand seit Jahresbeginn gestiegen. Für einen Dollar müssen aktuell gut 80 Rappen bezahlt werden. Experten führen die Entwicklung unter anderem auf die Zinspolitik in den USA zurück. Gleichzeitig hat der Franken nach Aussagen der Nationalbank etwas an Wert verloren. Derweil hat der Franken auch zum Euro etwas nachgegeben. Von den Bergen her kann es gegen den Abend zu starken Gewitter mit teilweise Sturmböen und Hagel kommen. In der Nacht beruhigt sich dann das Wetter wieder. Morgen geht es sonnig weiter mit heissen 33 Grad.
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4: Am Mikrofon Troel Heglin, guten Abend. Geflüchtete aus der Ukraine sind in der Schweiz nicht Teil des regulären Asylsystems. Stattdessen haben sie den sogenannten Schutzstatus S. Diesen will der Bundesrat weiterführen, um das Asylsystem zu entlasten. Die Weiterführung soll ab März 2027 gelten. Darüber entscheiden will der Bundesrat Ende Sommer. Bis dahin können sich die Kantone und Sozialpartner äußern. In Braunwald geht eine Ära zu Ende. Wegen des Klimawandels und hohen Kosten wird der Skibetrieb aufgegeben. Das hat der Verwaltungsrat der Sportbahnen Braunwald entschieden. Gleichzeitig soll das Sommerangebot ausgebaut werden. Angedacht sind ein Seilpark mit Rutsche, eine Zipline und Wandern. Israel und die libanesische Hisbollah-Miliz haben sich offenbar auf eine Waffenruhe geeinigt. Diese soll seit 16 Uhr Ortszeit gelten. Das berichten mehrere Nachrichtenagenturen übereinstimmend. Die Vereinbarung wurde von Vertretern aus den USA und Katar mit Unterstützung des Iran vermittelt. Bislang haben die beiden Seiten noch nicht reagiert.
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4: Jonathan Narvaez aus Ecuador hat die dritte Etappe der Tour de Suisse rund um Bad Ragaz für sich entschieden. Das Liedertrikot behält der Slowene Tadej Pogacar. Es hat jetzt eigentlich überall zugetan und regnet, gewittert oder hagelt auch teilweise. In der Nacht beruhigt sich dann das Wetter wieder. Morgen geht es sonnig weiter mit heissen 33 Grad.
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10: Am Mikrofon Troel Heglin, guten Abend. Geflüchtete aus der Ukraine sind in der Schweiz nicht Teil des regulären Asylsystems. Stattdessen haben sie den sogenannten Schutzstatus S. Diesen will der Bundesrat weiterführen, um das Asylsystem zu entlasten. Die Weiterführung soll ab März 2027 gelten. Darüber entscheiden will der Bundesrat Ende Sommer. Bis dahin können sich die Kantone und Sozialpartner äußern. In Braunwald geht eine Ära zu Ende. Wegen des Klimawandels und hohen Kosten wird der Skibetrieb aufgegeben. Das hat der Verwaltungsrat der Sportbahnen Braunwald entschieden. Gleichzeitig soll das Sommerangebot ausgebaut werden. Angedacht sind ein Seilpark mit Rutsche, eine Zipline und Wandern. Israel und die libanesische Hisbollah-Miliz haben sich offenbar auf eine Waffenruhe geeinigt. Diese soll seit 16 Uhr Ortszeit gelten. Das berichten mehrere Nachrichtenagenturen übereinstimmend. Die Vereinbarung wurde von Vertretern aus den USA und Katar mit Unterstützung des Iran vermittelt. Bislang haben die beiden Seiten noch nicht reagiert.
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10: Urs Lehmann bleibt nun doch beim Weltskiverband FIS. Anfang Juni ist er nach einem Streit mit FIS-Präsident Johann Elias als Geschäftsführer zurückgetreten. Weil dieser aber in der Zwischenzeit abgewählt wurde, übernimmt Urs Lehmann bis Ende März vorübergehend das Amt als Generalsekretär. Es hat jetzt eigentlich überall zugetan und regnet, gewittert oder hagelt auch teilweise. In der Nacht beruhigt sich dann das Wetter wieder. Morgen geht es sonnig weiter mit heissen 33 Grad.
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1: Ich bin der Nico Eichwald. Guten Abend. Geflüchtete aus der Ukraine sind in der Schweiz nicht Teil des regulären Asylsystems. Stattdessen haben sie den sogenannten Schutzstatus S. Diesen will der Bundesrat grundsätzlich weiterführen, erklärt Justizminister Beat Jans.
2: Derzeit gibt es keine kurz- und mittelfristigen Aussichten auf einen dauerhaften Waffenstillstand. Und vor diesem Hintergrund ist die Weiterführung des Schutzstatus S ab März 2027 die beste Lösung. So können wir weiterhin einen wirksamen Schutz gewährleisten und das Asylsystem entlasten.
1: Einen Entscheid in Sachen Schutzstatus S will der Bundesrat Ende Sommer fällen. Bis dahin können sich die Kantone und Sozialpartner dazu äußern. Junge Menschen, die sich ehrenamtlich für außerschulische Jugendarbeit engagieren, sollen dafür mehr Zeit zur Verfügung bekommen. Der Bundesrat will den unbezahlten Jugendurlaub für Menschen unter 30 Jahren von einer auf zwei Wochen pro Jahr verlängern. Neben dem Engagement in Vereinen und Organisationen soll der Urlaub neu auch für die offene Kinder- und Jugendarbeit gelten. Ob die Neuerung eingeführt wird, werden erneut die Räte entscheiden. In den meisten Regionen ist es noch trocken, es dürften aber immer mehr Wolken aufziehen und das ein oder andere Sommergewitter bringen, das bei heissen 33 Grad.
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1: Die Themen haben heute Schlagzeilen gemacht. Guten Abend. Geflüchtete aus der Ukraine sind in der Schweiz nicht Teil des regulären Asylsystems. Stattdessen haben sie den sogenannten Schutzstatus S. Diesen will der Bundesrat grundsätzlich weiterführen, erklärt Justizminister Beat Jans.
2: Derzeit gibt es keine kurz- und mittelfristige Aussichten auf einen dauerhaften Waffenstillstand. Und vor diesem Hintergrund ist die Weiterführung des Schutzstatus S ab März 2027 die beste Lösung. So können wir weiterhin einen wirksamen Schutz gewährleisten und das Asylsystem entlasten.
1: Einen Entscheid in Sachen Schutzstatus S will der Bundesrat Ende Sommer fällen. Bis dahin können sich die Kantone und Sozialpartner dazu äußern. Nationalsozialistische Symbole sollen in der Schweiz nicht mehr öffentlich gezeigt werden dürfen. Laut dem Bundesrat sollen nicht nur Hakenkreuz und Hitlergruß untersagt werden, sondern auch abgewandelte Symbole, etwa Gesten, Grußformeln und Tätowierungen. Einschlägige Zahlencodes hingegen, wie etwa 88, sollen wegen ihrer Mehrdeutigkeit ausgenommen sein. Heute ist das Zeigen solcher Symbole nur strafbar, wenn gleichzeitig für die dazugehörende Ideologie geworben wird. Bei Verstößen drohen Bußen.
3: Die Gewalt gegen Kinder in Kriegsgebieten hat laut den Vereinten Nationen einen neuen Höchststand erreicht. Im vergangenen Jahr wurden weltweit mehr als 14.000 Kinder getötet oder verstümmelt. Besonders betroffen waren die palästinensischen Gebiete und Israel, der Sudan, Myanmar, Syrien und die Demokratische Republik Kongo. Die UNO spricht von einem der schlimmsten Jahre seit Beginn ihrer Erhebungen.
1: Die Schweizer Armee soll modernisiert werden. Künftig soll sie vor allem ihre Fähigkeiten zur Abwehr von Drohnenangriffen ausbauen und stärker in den Cyberschutz investieren. Das sagt Verteidigungsminister Martin Pfister. Es sei wichtig, dass die Armee auf aktuellstem Stand sei, so Pfister.
4: Neue Technologien verändern grundlegend, wie heute Krieg geführt wird. Aufgaben, die von Soldatinnen und Soldaten wahrgenommen werden, können künftig von Drohnen und Robotern unterstützt oder gar übernommen werden.
1: Zudem soll die Struktur der Armee vereinfacht werden und es soll deutlich weniger Führungspositionen geben. Junge Menschen, die sich ehrenamtlich für außerschulische Jugendarbeit engagieren, sollen dafür mehr Zeit zur Verfügung bekommen. Der Bundesrat will den unbezahlten Jugendurlaub für Menschen unter 30 Jahren von einer auf zwei Wochen pro Jahr verlängern. Neben dem Engagement in Vereinen und Organisationen soll der Urlaub neu auch für die offene Kinder- und Jugendarbeit gelten. Ob die Neuerung eingeführt wird, werden erneut die Räte entscheiden.
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1: Die Themen haben heute Schlagzeilen gemacht. Guten Abend. Die Schweizer Armee soll modernisiert werden. Dafür soll vor allem in den Schutz vor Luft- und Cyberangriffen investiert werden. Dies seien die wahrscheinlichsten Bedrohungen, sagt Armeechef Benedikt Roos. Es sei deshalb wichtig, dass sich die Schweiz wirksam verteidigen könne.
2: Die Schweiz wird jeden Tag angegriffen. Jeden Tag. Natürlich nicht mit Panzern. Aber durch Cyberangriffe und Desinformation.
1: Mit der Umstrukturierung soll bis 2028 auch eine auf Drohnen spezialisierte Einheit entstehen und es soll deutlich weniger Führungspositionen geben. Der Nationalrat hat in der Schlussabstimmung den Gegenvorschlag zur Feuerwerksinitiative im letzten Moment abgelehnt. Die Initiative kommt damit alleine zur Abstimmung. Geplant war, das Zünden von Böllern künftig schweizweit zu verbieten. Damit sollte die Lärmbelastung für Mensch und Tier verringert werden. Zudem hätten nur noch ungefährliche Feuerwerkskörper persönlich in die Schweiz eingeführt werden dürfen. Würde die Initiative angenommen, müsste das Parlament unter anderem Einschränkungen für den Verkauf umsetzen.
3: Auf dem Bürgenstock bleibt alles für die Gespräche zwischen den USA, dem Iran und den Vermittlerstaaten Pakistan und Katar angerichtet. Ob es zu den Gesprächen tatsächlich kommt, ist weiterhin unklar und auch, wie viel das alles kosten wird, sagt Michael Steiner, Chef Medien beim eidgenössischen Außendepartement.
4: Also über Kosten können wir im Moment noch nicht reden. Das ist immer so bei diesen Grossveranstaltungen, wird man am Schluss von der Veranstaltung schauen, was das gekostet hat. Das sind ja vor allem auch Sicherheitskosten, also Polizei und Armee, aber dort findet man immer eine gute Lösung zwischen dem Kanton und dem Bund.
3: Der finanzielle Aufwand für das Sicherheitsdispositiv sei im Vergleich zur Ukraine-Konferenz vor zwei Jahren etwas kleiner.
5: Immer mehr Menschen fliehen vor Naturkatastrophen. Rund 13,5 Millionen Binnenvertriebene, also Menschen, die innerhalb des eigenen Landes fliehen mussten, zählte eine Auswertung von Greenpeace und der Uni Hamburg. Im Jahr zuvor waren es noch knapp 10 Millionen gewesen. Der Klimawandel erhöht demnach die Häufigkeit und die Intensität von wetterbedingten Extremwetterereignissen und Naturkatastrophen. Die Temperaturen der Flüsse und Seen in der Schweiz sind deutlich gestiegen. Laut den Tamedia-Zeitungen zeigt eine neue ETH-Auswertung, dass die Oberflächentemperaturen der Seen und Flüsse in der Schweiz in den vergangenen rund 45 Jahren um 2 Grad gestiegen sind. Grund dafür sei der Klimawandel, erklärt ein ETH-Experte. Das ist ein Problem für die Wasserversorgung. Durch die höheren Temperaturen können sich vermehrt giftige Bakterien bilden. Die internationale Arbeitsgemeinschaft Wasserwerke Bodensee Rhein fordert laut den Zeitungen einen besseren Schutz des Trinkwassers.
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1: Die Themen haben heute Schlagzeilen gemacht. Guten Abend. Geflüchtete aus der Ukraine sind in der Schweiz nicht Teil des regulären Asylsystems. Stattdessen haben sie den sogenannten Schutzstatus S. Diesen will der Bundesrat grundsätzlich weiterführen, erklärt Justizminister Beat Jans.
2: Derzeit gibt es keine kurz- und mittelfristigen Aussichten auf einen dauerhaften Waffenstillstand. Und vor diesem Hintergrund ist die Weiterführung des Schutzstatus S ab März 2027 die beste Lösung. So können wir weiterhin einen wirksamen Schutz gewährleisten und das Asylsystem entlasten.
1: Einen Entscheid in Sachen Schutzstatus S will der Bundesrat Ende Sommer fällen. Bis dahin können sich die Kantone und Sozialpartner dazu äußern. Nationalsozialistische Symbole sollen in der Schweiz nicht mehr öffentlich gezeigt werden dürfen. Laut dem Bundesrat sollen nicht nur Hakenkreuz und Hitlergruß untersagt werden, sondern auch abgewandelte Symbole, etwa Gesten, Grußformeln und Tätowierungen. Einschlägige Zahlencodes hingegen, wie etwa 88, sollen wegen ihrer Mehrdeutigkeit ausgenommen sein. Heute ist das Zeigen solcher Symbole nur strafbar, wenn gleichzeitig für die dazugehörende Ideologie geworben wird. Bei Verstößen drohen Bußen.
3: Die Gewalt gegen Kinder in Kriegsgebieten hat laut den Vereinten Nationen einen neuen Höchststand erreicht. Im vergangenen Jahr wurden weltweit mehr als 14.000 Kinder getötet oder verstümmelt. Besonders betroffen waren die palästinensischen Gebiete und Israel, der Sudan, Myanmar, Syrien und die Demokratische Republik Kongo. Die UNO spricht von einem der schlimmsten Jahre seit Beginn ihrer Erhebungen.
1: Die Schweizer Armee soll modernisiert werden. Künftig soll sie vor allem ihre Fähigkeiten zur Abwehr von Drohnenangriffen ausbauen und stärker in den Cyberschutz investieren. Das sagt Verteidigungsminister Martin Pfister. Es sei wichtig, dass die Armee auf aktuellstem Stand sei, so Pfister.
4: Neue Technologien verändern grundlegend, wie heute Krieg geführt wird. Aufgaben, die von Soldatinnen und Soldaten wahrgenommen werden, können künftig von Drohnen und Robotern unterstützt oder gar übernommen werden.
1: Zudem soll die Struktur der Armee vereinfacht werden und es soll deutlich weniger Führungspositionen geben. Junge Menschen, die sich ehrenamtlich für außerschulische Jugendarbeit engagieren, sollen dafür mehr Zeit zur Verfügung bekommen. Der Bundesrat will den unbezahlten Jugendurlaub für Menschen unter 30 Jahren von einer auf zwei Wochen pro Jahr verlängern. Neben dem Engagement in Vereinen und Organisationen soll der Urlaub neu auch für die offene Kinder- und Jugendarbeit gelten. Ob die Neuerung eingeführt wird, werden erneut die Räte entscheiden.
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1: Die Themen haben heute Schlagzeilen gemacht. Guten Abend. Die Schweizer Armee soll modernisiert werden. Dafür soll vor allem in den Schutz vor Luft- und Cyberangriffen investiert werden. Dies seien die wahrscheinlichsten Bedrohungen, sagt Armeechef Benedikt Roos. Es sei deshalb wichtig, dass sich die Schweiz wirksam verteidigen könne.
2: Die Schweiz wird jeden Tag angegriffen. Jeden Tag. Natürlich nicht mit Panzern, aber durch Cyberangriffe und Desinformation.
1: Mit der Umstrukturierung soll bis 2028 auch eine auf Drohnen spezialisierte Einheit entstehen und es soll deutlich weniger Führungspositionen geben. Der Nationalrat hat in der Schlussabstimmung den Gegenvorschlag zur Feuerwerksinitiative im letzten Moment abgelehnt. Die Initiative kommt damit alleine zur Abstimmung. Geplant war, das Zünden von Böllern künftig schweizweit zu verbieten. Damit sollte die Lärmbelastung für Mensch und Tier verringert werden. Zudem hätten nur noch ungefährliche Feuerwerkskörper persönlich in die Schweiz eingeführt werden dürfen. Würde die Initiative angenommen, müsste das Parlament unter anderem Einschränkungen für den Verkauf umsetzen.
3: Auf dem Bürgenstock bleibt alles für die Gespräche zwischen den USA, dem Iran und den Vermittlerstaaten Pakistan und Katar angerichtet. Ob es zu den Gesprächen tatsächlich kommt, ist weiterhin unklar und auch, wie viel das alles kosten wird, sagt Michael Steiner, Chef Medien beim eidgenössischen Außendepartement.
4: Also über Kosten können wir im Moment noch nicht reden. Das ist immer so bei diesen Grossveranstaltungen, wird man am Schluss von der Veranstaltung schauen, was das gekostet hat. Das sind ja vor allem auch Sicherheitskosten, also Polizei und Armee, aber dort findet man immer eine gute Lösung zwischen dem Kanton und dem Bund.
3: Der finanzielle Aufwand für das Sicherheitsdispositiv sei im Vergleich zur Ukraine-Konferenz vor zwei Jahren etwas kleiner.
5: Immer mehr Menschen fliehen vor Naturkatastrophen. Rund 13,5 Millionen Binnenvertriebene, also Menschen, die innerhalb des eigenen Landes fliehen mussten, zählte eine Auswertung von Greenpeace und der Uni Hamburg. Im Jahr zuvor waren es noch knapp 10 Millionen gewesen. Der Klimawandel erhöht demnach die Häufigkeit und die Intensität von wetterbedingten Extremwetterereignissen und Naturkatastrophen. Die Temperaturen der Flüsse und Seen in der Schweiz sind deutlich gestiegen. Laut den Intermedia-Zeitungen zeigt eine neue ETH-Auswertung, dass die Oberflächentemperaturen der Seen und Flüsse in der Schweiz in den vergangenen rund 45 Jahren um 2 Grad gestiegen sind. Grund dafür sei der Klimawandel, erklärt ein ETH-Experte. Das ist ein Problem für die Wasserversorgung. Durch die höheren Temperaturen können sich vermehrt giftige Bakterien bilden. Die internationale Arbeitsgemeinschaft Wasserwerke Bodensee Rhein fordert laut den Zeitungen einen besseren Schutz des Trinkwassers.
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